0: Die Einkäufer, Einkäuferinnen sind auch dazu bereit, recycelte Fasern einzukaufen. Nur so kriegen wir das hin, dass wir diese Abfälle, die da so massiv da sind, nicht mehr verbrennen müssen, sondern diese dann auch verwendet werden und in neue Textilien einfließen.
1: 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Los investigadores de Augsburgo apuestan por el reciclaje mecánico, que según ellos es la tecnología más avanzada. El reciclaje mecánico significa que los textiles se trituran después de clasificarse y finalmente se descomponen hasta convertirse en fibras individuales.
2: Die Kamera kann, das ist was ganz Neues, Materialbestandteile erkennen mit Nahinfrarot. Das heißt, sie kann feststellen, wie viel Polyester, wie viel Baumwolle in dem Material drin ist.
1: Estos tejidos pueden ser mezclados con nuevos materiales y ser hilados de nuevo. La ventaja es que en el reciclaje mecánico los textiles viejos no necesitan una clasificación previa muy estricta.
3: Nehmen Sie beispielsweise Polyesterbaumwolle. Dann gehen natürlich alle die klassischen Abfallleute gehen davon aus, man muss das erstmal trennen, separat aufbereiten, zusammenführen. Wir haben hier zum Beispiel im Recycling-Atelier nachgewiesen, dass man die sehr wohl zusammen recyceln kann. Das Polyester hält sogar eine extrem gute Qualität. Das übersteht das Recycling mit weniger Einkürzung als die Baumwolle. Also es gibt da jede Menge Möglichkeiten, auch heute tragfähige Produkte zu machen.
1: Pero estos reciclajes a pequeña escala no funcionan según los consultores de McKinsey. Solo sale a cuentas cuando se hace en grandes cantidades. Para ello, se tienen que invertir hasta 7.000 millones de euros para 2030, calculan los consultores. Una suma que en poco tiempo se puede recuperar. Una nueva industria de reciclaje en la Unión Europea podría dejar ganancias anuales de hasta 2.000 millones de euros. En conclusión, el tema del reciclaje se ha descuidado durante demasiado tiempo. Se han desarrollado muchas nuevas tecnologías, pero aún no se ha aprobado a nivel industrial. Resultará clave cómo se concreten los nuevos reglamentos de la Unión Europea y cuándo entren en vigor.
0: Die Frage ist, sagen wir so, die Henne- und Ei-Problematik so ein bisschen. Wer fängt denn hier überhaupt an, wenn die EU daher käme und sagt, die Unternehmen müssen einen bestimmten Rezyklatanteil in neue Produkte einfließen lassen und es ist aber noch niemand da, der überhaupt recyceln kann. Das ist problematisch. So, das heißt, das müssen wir erst aufbauen.
1: De lograr que se construya una industria europea de reciclaje, las oportunidades serían enormes, especialmente para Alemania. Y es que según Greenpeace, circulan solo en este país unas 5.000 millones de prendas.
3: Können unsere eigene Industrie damit wiederbeleben. Wir haben textiles Know-how in Deutschland. Wir waren eins der größten Produktionsländer. Das Know-how ist nicht weg. Das heißt, wir können das und wir können mit so Technologien wie automatischem Sortieren schaffen wir auch Möglichkeiten, die nicht kopierbar sind, die unsere hohen Arbeitskosten auch durchaus rechtfertigen und wir haben den Markt hier.
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0: Die Frage ist, sagen wir so, die Henne-und-Ei-Problematik so ein bisschen, wer fängt denn hier überhaupt an, wenn die EU daher käme und sagt, die Unternehmen müssen einen bestimmten Rezyklatanteil in neue Produkte einfließen lassen und es ist aber noch niemand da, der überhaupt recyceln kann. Das ist problematisch. So, das heißt, das müssen wir erst aufbauen.
1: 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Y es que según Greenpeace, circulan solo en este país unas 5.000 millones de prendas.
2: Können unsere eigene Industrie damit wiederbeleben? Wir haben textiles Know-how in Deutschland. Wir waren eins der größten Produktionsländer. Das Know-how ist nicht weg. Das heißt, wir können das und wir können mit so Technologien wie automatischem Sortieren schaffen wir auch Möglichkeiten, die nicht kopierbar sind, die unsere hohen Arbeitskosten auch durchaus rechtfertigen und wir haben den Markt hier.
1: ¿Y ustedes qué opinan? ¿Hasta cuándo nos podemos permitir el modelo de la moda de usar y tirar?